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1: Gute Nachrichten für alle, die ihren Garten grüner machen wollen. Im Kreis Euskirchen gibt's Hilfe statt Strafe. Wer seinen Schottergarten in eine naturnahe Oase umwandeln möchte, bekommt die komplette Umgestaltung bezahlt. Der erste Garten wurde bereits entsiegelt, Folien entfernt, Pflanzen gesetzt, Leben kehrt zurück. Denn nicht die Steine sind das eigentliche Problem, sondern der versiegelte Boden darunter. Mit der Förderung setzt der Landkreis ein starkes Zeichen für mehr Artenvielfalt und ein besseres Mikroklima.
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1: Gute und romantische Nachrichten von der Ostseeküste. Jens und Mandy gaben sich in der idyllischen Salzhütte in Koserow auf der Insel Usedom das Ja-Wort und zogen anschließend für ein Fotoshooting zum Ostseestrand. Doch das Glück wurde kurz getrübt, als der Bräutigam beim Abputzen der Hose den Ehering vom Finger rutschte und im Sand verschwand. Das Paar suchte unermüdlich und der Ring wurde dank eines Metalldetektors wiedergefunden. Die Erleichterung war enorm. Ein unvergesslicher Moment voller Emotionen und Romantik.
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1: Die Diana hat auch einen ganz besonderen Karls-Moment.
2: Unser Sohn, der ist inzwischen zwar schon 11 Jahre alt, aber damals war er noch sehr klein, sehr jung. Und der hatte immer so ein bisschen Angst vor diesen großen Rutschen. Und hier gibt es ja diese tolle Kartoffelsackrutsche. Und da hat er immer so geliebäugelt und wollte eigentlich damit rutschen, aber hat sich nicht getraut, hat richtig Angst gehabt. Und dann haben wir ihn dann überredet, ich bin da mit ihm zusammengerutscht. Und ja, da hat er im Prinzip die Liebe zu den großen Rutschen entdeckt, dass das gar nicht so schlimm ist und dass das ganz viel Spaß macht. Seitdem sind Rutschen kein Problem mehr.
1: Also haben wir sozusagen so ein bisschen dazu beigetragen, dass er die Angst vor Rutschen oder großen Rutschen so ein bisschen überwunden hat.
2: Genau, kann man so sagen. Das ist ja auch so ein Moment, den man als Mama dann so hat und genießt, ne? Wenn das Kind dann etwas mutiger wird, genau.
1: Das kann ich auch gut nachvollziehen als Papa. Dann wünsche ich auf jeden Fall für den Sohn einen guten Rutsch und danke, dass du den Karls-Moment mit uns geteilt hast.
2: Gern doch.
0: Und was war dein schönster oder lustigster

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1: Gute Nachrichten aus Schwerin. Im Ramperwerk der Diakonie Westmecklenburg-Schwerin engagiert sich Olaf Tünnemann für Demokratiebildung und berufliche Bildung von Menschen mit Beeinträchtigungen. Er lehrt junge Menschen zwischen 17 und 25 Jahren, wie sie sozial und persönliche Kompetenzen entwickeln können. Durch praktische Übung, wie das Inselspiel, lernen sie, konstruktiv miteinander zu kommunizieren und Kompromisse zu finden. Ein Schwerpunkt liegt auf Medienbildung, um den Umgang mit sozialen Medien und Faktencheck zu fördern. Die Arbeit von Olaf zeigt, dass jeder und jede nach Respekt und Nächstenliebe strebt. Ein wunderbares Beispiel für Demokratiebildung und Inklusion.
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0: Bei mir im gläsernen Studio vom Karls Erlebnisradio ist jetzt der Enrico aus unserem Karls-Team zu Gast und du organisierst gerade den ersten Junior-Duathlon hier im Karls Erlebnisdorf in Rövershagen. Was ist denn das genau?
1: Duathlon ist eine Sportart, die durch Laufen, Radfahren und Laufen geprägt ist und die sehr viele Kinder und Nachwuchssportler begeistert. Und wir haben seit Jahren eine Kinderveranstaltung in Rostock und die holen wir uns zusätzlich mit ins Boot nach Rostock und sagen, wir veranstalten dieses Jahr das erste Mal bei Karls.
0: Der erste Junior-Duathlon wird hier bei Karls am 9. Mai stattfinden, zwischen 10 und 15 Uhr. Was müssen die Kinder denn da genau machen?
1: Die Kinder, die laufen zuerst, die Kleinsten laufen 200 Meter und die Größten laufen 2000 Meter. Dann fahren sie Rad durch unsere schönen Erdbeerfelder, bringen ihr Rad in die sogenannte Wechselzone und laufen nochmal durchs Erlebnisdorf, am Erlebnisdorf bis ins Ziel.
0: Für alle, die jetzt sagen, Mensch, das ist doch ein lustiges Ding, darf ich gerne mitmachen, wo kann man sich anmelden?
1: Anmelden kann man sich auf der Website. Bei karls.de findet man den Link zur Anmeldung oder bei dem Verein, der es mitveranstaltet, beim TC Fico Rostock. Da findet zum ersten Mal eine Kooperation statt zwischen Fico und Karls, um den Duathlon in Rövershagen zu veranstalten.
0: Na, dann tragt euch doch gerne schon mal das Datum ein. Der 9. Mai zwischen 10 und 15 Uhr. Der erste Junior-Duathlon im Karls-Erlebnisdorf in Rövershagen bei Rostock.

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1: Gute Nachrichten für alle, die ihren Garten grüner machen wollen. Im Kreis Euskirchen gibt's Hilfe statt Strafe. Wer seinen Schottergarten in eine naturnahe Oase umwandeln möchte, bekommt die komplette Umgestaltung bezahlt. Der erste Garten wurde bereits entsiegelt, Folien entfernt, Pflanzen gesetzt, Leben kehrt zurück. Denn nicht die Steine sind das eigentliche Problem, sondern der versiegelte Boden darunter. Mit der Förderung setzt der Landkreis ein starkes Zeichen für mehr Artenvielfalt und ein besseres Mikroklima.
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3: Tag gesagt und einen schönen Dienstag. Ich bin der Wetterwerner und wir senden live hier aus dem gläsernen Studio vom Karlserlebnisdorf in Rövershagen. Und da haben wir am 1. Mai eröffnet 19 neue Attraktionen. Falls ihr also mal hier in der Nähe von Rostock seid, dann kommt vorbei und schaut euch die neuen Attraktionen an. Und wir freuen uns da immer auf euren Besuch. Jetzt für euch mehr Musik.
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0: Es ist 6:30, die Welt wartet nicht, also los, raus jetzt aus den Federn. 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Das guten Morgenwetter für diesen Dienstag startet mit Temperaturen zwischen 4 und 14 Grad und es ist noch ein bisschen wolkiger, aber überall trocken. Ansonsten ist es heute tagsüber dann auch nochmal recht wechselhaft. Erstmal dickere Wolken, hier und da kann es ein bisschen Regen geben und örtlich gibt es auch kräftige Gewitter. Nur an der Nord- und Ostsee zeigt sich öfter mal die Sonne, da bleibt es trocken bei Tageswerten heute von 19 Grad am Strand und 26 Grad im Land. Der Wind weht frisch aus nördlichen Richtungen.
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1: Hat der Melker kalte Finger, wird die Kuh zum Stabhochspringer.

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1: Gute und romantische Nachrichten von der Ostseeküste. Jens und Mandy gaben sich in der idyllischen Salzhütte in Koserow auf der Insel Usedom das Ja-Wort und zogen anschließend für ein Fotoshooting zum Ostseestrand. Doch das Glück wurde kurz getrübt, als der Bräutigam beim Abputzen der Hose den Ehering vom Finger rutschte und im Sand verschwand. Das Paar suchte unermüdlich und der Ring wurde dank eines Metalldetektors wiedergefunden. Die Erleichterung war enorm. Ein unvergesslicher Moment voller Emotionen und Romantik.
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2: Tag gesagt. Ich bin der Wetterwerner für euch. Einen schönen Dienstag. Ich habe mal den Kalender geschaut. Da gibt es wieder einige Geburtstagskinder heute. Schauspieler Mark Keller wird heute zum Beispiel 61. Die ehemalige deutsche Hochspringerin Heike Henkel wird heute 62. Höhle der Löwen-Jurorin Dagmar Wörl wird heute 72. Und Adele wird heute 38. Und falls ihr heute auch Geburtstag habt, dann wünschen wir euch alles Gute zu eurem Ehrentag.
0: Komm.

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1: Country, Dance und Schweden. Da passt ja gar nichts zusammen, sagen jetzt erst einmal sicherlich viele. Doch 1994 schaffte es eine Band aus Schweden, Country und Dancefloor zu verbinden. Rednecks heißt die Band, die 1992 als Musikprojekt regelrecht zusammengesucht wurde. Mit Erfolg, denn zwei Jahre später wurde ihr Cut Night Joe ein weltweiter Erfolg. Fast kein Land in Europa, in dem der Baumwollaugen Hans, so heißt der Titel ja übersetzt, nicht Nummer 1 wurde. Der Text ist simpel, um nicht zu sagen sehr einfach gestrickt, geht es doch um Cut Night Joe, der den Mädels die Augen verdreht und zum Ärgernis der gehörnten Männerwelt wird. Das Video zum Lied ist eher ein Blödelfilmchen, das ländliche Klischees erfüllt, in den Hauptrollen sind die Bandmitglieder zu sehen. Das dürfte aber Rednecks egal gewesen sein, die Schweden schafften es mit dem stampfenden Beat und der Country-Melodie, die Discos, Radios und Partys zu erobern. In Deutschland gehörte der erfolgreichste Hit von Rednecks zu den meistverkauften Singles 1994. Als einziger Song der Band konnte er auch in den USA punkten. Rednecks mit Sängerin Mia Löfgren hatte bis 2000 weitere große Charterfolge, tritt auch heute noch auf und Cut Night Joe aus 1994 gehört natürlich immer zum Repertoire.

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0: Es ist 7:30 Uhr, 7:30 Uhr auf der Uhr und hier ist für euch das Wetterupdate. Schönen guten Morgen. Am schönsten wird's heute an unseren Karls-Erlebnisdörfern an der Ostseeküste, da zwischen Rügen, Usedom und in Rövershagen und bei uns am Pier 7 in Warnemünde. Da wird's heute am schönsten vom Wetter. Da gibt's nämlich einen lockeren Mix aus Sonne und Wolken mit etwas Sonnenschein und da bleibt's dann auch trocken. Im restlichen Land sind die Wolken auch mal ein bisschen dicker, können auch mal ein paar Gewitter und kräftige Regenschauer rauskommen. Und das bei Tageswerten von 16 Grad am Strand und 26 Grad im Land. Der Wind weht frisch aus nördlichen Richtungen.
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1: Kommt bei der Kuh die Milch in Würfeln raus, fiel im Stall die Heizung aus.

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1: Gute Nachrichten aus Schwerin. Im Ramperwerk der Diakonie Westmecklenburg-Schwerin engagiert sich Olaf Tünnemann für Demokratiebildung und berufliche Bildung von Menschen mit Beeinträchtigungen. Er lehrt junge Menschen zwischen 17 und 25 Jahren, wie sie sozial und persönliche Kompetenzen entwickeln können. Durch praktische Übung, wie das Inselspiel, lernen sie, konstruktiv miteinander zu kommunizieren und Kompromisse zu finden. Ein Schwerpunkt liegt auf Medienbildung, um den Umgang mit sozialen Medien und Faktencheck zu fördern. Die Arbeit von Olaf zeigt, dass jeder und jede nach Respekt und Nächstenliebe strebt. Ein wunderbares Beispiel für Demokratiebildung und Inklusion.
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3: Es ist kurz nach 8. Hallihallo und schönen guten Morgen. Es ist der Dienstag, der 5. Mai und wir starten in den Tag mit dem Guten Morgen Wachmach-Song. Hier ist für euch Nana Mauskuri und Guten Morgen Sonnenschein.

0: Der Tag wartet nicht und wir schon gar nicht. Also hören wir, wer heute Morgen schon mit uns durchstartet. Tag, wer ist wach?
1: Tag, ich bin wach. Ich bin Friederike aus Rövershagen und ich wünsche euch einen schönen guten Morgen.

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0: Zeit für den nächsten Kaffee und ob das Wetter mitspielt, klären wir jetzt mal im Wetterupdate. Es ist 8:30. Das Guten Morgenwetter für diesen Dienstag startet mit Temperaturen zwischen 4 und 14 Grad und es ist noch ein bisschen wolkiger, aber überall trocken. Ansonsten ist es heute tagsüber dann auch nochmal recht wechselhaft. Erstmal dickere Wolken, hier und da kann es ein bisschen Regen geben und örtlich gibt es auch kräftige Gewitter. Nur an der Nord- und Ostsee zeigt sich öfter mal die Sonne, da bleibt es trocken bei Tageswerten heute von 19 Grad am Strand und 26 Grad im Land. Der Wind weht frisch aus nördlichen Richtungen.
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1: Hat die Bäuerin zu viele Kilo, nascht sie nachts heimlich am Silo.

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1: Gute Nachrichten für alle, die ihren Garten grüner machen wollen. Im Kreis Euskirchen gibt's Hilfe statt Strafe. Wer seinen Schottergarten in eine naturnahe Oase umwandeln möchte, bekommt die komplette Umgestaltung bezahlt. Der erste Garten wurde bereits entsiegelt, Folien entfernt, Pflanzen gesetzt, Leben kehrt zurück. Denn nicht die Steine sind das eigentliche Problem, sondern der versiegelte Boden darunter. Mit der Förderung setzt der Landkreis ein starkes Zeichen für mehr Artenvielfalt und ein besseres Mikroklima.
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guten Tag gesagt. Ich bin der Wetter Werner. Euch einen schönen Dienstag und kommt doch mal vorbei und schaut euch hier im Kreiserlebnisdorf in Rövershagen die 19 neuen Attraktionen an. Eine dieser Attraktionen hat es heute geschafft in unsere Rubrik Die Zahl des Tages. Was das genau ist, das hört ihr gleich nach dem nächsten Musikblock.

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1: Die Diana hat auch einen ganz besonderen Karls-Moment.
2: Unser Sohn, der ist inzwischen zwar schon 11 Jahre alt, aber damals war er noch sehr klein, sehr jung. Und der hatte immer so ein bisschen Angst vor diesen großen Rutschen. Und hier gibt es ja diese tolle Kartoffelsackrutsche. Und da hat er immer so geliebäugelt und wollte eigentlich damit rutschen, aber hat sich nicht getraut, hat richtig Angst gehabt. Und dann haben wir ihn dann überredet, ich bin da mit ihm zusammengerutscht. Und ja, da hat er im Prinzip die Liebe zu den großen Rutschen entdeckt, dass das gar nicht so schlimm ist und dass das ganz viel Spaß macht. Seitdem sind Rutschen kein Problem mehr.
1: Also haben wir sozusagen so ein bisschen dazu beigetragen, dass er die Angst vor Rutschen oder großen Rutschen so ein bisschen überwunden hat.
2: Genau, kann man so sagen. Das ist ja auch so ein Moment, den man als Mama dann so hat und genießt, ne? Wenn das Kind dann etwas mutiger wird, genau.
1: Das kann ich auch gut nachvollziehen als Papa. Dann wünsche ich auf jeden Fall für den Sohn mal einen guten Rutsch und danke, dass du den Karls-Moment mit uns geteilt hast.
2: Gern doch.
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0: 10. Schönen Dienstag für euch. Hier läuft das Wachmachradio. Jetzt hier das aktuelle Wetterupdate. Am schönsten wird's heute an unseren Karlserlebnisdörfern an der Ostseeküste, da zwischen Rügen, Usedom und in Rövershagen und bei uns am Pier 7 in Warnemünde. Da wird's heute am schönsten vom Wetter. Da gibt's nämlich einen lockeren Mix aus Sonne und Wolken mit etwas Sonnenschein und da bleibt's dann auch trocken. Im restlichen Land sind die Wolken auch mal ein bisschen dicker, können auch mal ein paar Gewitter und kräftige Regenschauer rauskommen. Und das bei Tageswerten von 16 Grad am Strand und 26 Grad im Land. Der Wind weht frisch aus nördlichen Richtungen.
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1: Liebe im Container. Container Love. Bevor jetzt bei jemandem die Gedanken durchbrennen, fragen wir uns, wie Ernst Ulrich Fing 1989 auf solch einen unmoralischen Titel gekommen ist. Fing dürfte als Name bei den meisten ziemlich unbekannt sein, aber den Namen Philipp Bohr kennen vermutlich viele. Der Dortmunder Independent oder auch Artrocker Philipp Bohr gründete Mitte der 80er seine Band The Voodoo Club. Nach einigen Jahren Touren und Anerkennung auch im europäischen Ausland kam 1989 dann der kommerzielle Durchbruch mit dem Titel Container Love. Auch wenn man als Independent Star nicht unbedingt auf die Charts guckt und der Titel dort auch nie ganz vorne zu finden war, genossen Bohr und sein Voodoo Club in den Clubs, bei Konzerten und in der Musikszene eine große Anerkennung. Die Band ist eine der wenigen aus Deutschland, die auch im Ausland ein großes Renommee besitzt. Neben Bohr ist in Container Love auch seine frühere Partnerin Pia Lund gesanglich aktiv. Bei Container Love geht es um einen 40-jährigen Mann, der seine Frau durch den Tod verliert und danach aus der Bahn geworfen wird. Ein düsterer, trauriger Text zur sonst so fröhlichen Musik. Bei Auftritten von Philipp Bohr und The Voodoo Club ist Container Love aus dem Jahre 1989 noch heute einer der Höhepunkte der Band um ihren charismatischen Sänger Philipp Bohr.
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1: Bei Grippe braucht man Hühnersuppe. Das Wetter ist dann völlig Schnuppe.

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2: Gute und romantische Nachrichten von der Ostseeküste. Jens und Mandy gaben sich in der idyllischen Salzhütte in Koserow auf der Insel Usedom das Ja-Wort und zogen anschließend für ein Fotoshooting zum Ostseestrand. Doch das Glück wurde kurz getrübt, als der Bräutigam beim Abputzen der Hose den Ehering vom Finger rutschte und im Sand verschwand. Das Paar suchte unermüdlich und der Ring wurde dank eines Metalldetektors wiedergefunden. Die Erleichterung war enorm. Ein unvergesslicher Moment voller Emotionen und Romantik.
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4: Hallo und Tag gesagt, ich bin der Wetter Werner. Ich habe an den Kalender geschaut. Heute ist übrigens internationaler Hebammentag oder auch Tag der Comiczeichner oder Tag des belegten Baguettes. Egal wie ihr diesen Dienstag verbringt, wir wünschen euch auf jeden Fall einen schönen Tag.
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0: Das ist doch ein bisschen wechselhafter heute. Richtung Nord- und Ostsee ist heute öfter mal die Sonne mit dabei. Im restlichen Land sind die Wolken dick. Da gibt's Regen und Gewitter bei Tageswerten von 16 Grad am Strand und schwülwarme 26 Grad im Land. Der Wind weht frisch aus nördlichen Richtungen.
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0: Bei mir im gläsernen Studio vom Karls Erlebnisradio ist jetzt der Enrico aus unserem Karls-Team zu Gast und du organisierst gerade den ersten Junior-Duathlon hier im Karls Erlebnisdorf in Rövershagen. Was ist denn das genau?
1: Duathlon ist eine Sportart, die durch Laufen, Radfahren und Laufen geprägt ist und die sehr viele Kinder und Nachwuchssportler begeistert. Und wir haben seit Jahren eine Kinderveranstaltung in Rostock. Und die holen wir uns zusätzlich mit ins Boot nach Rostock und sagen, wir veranstalten dieses Jahr das erste Mal bei Karls.
0: Der erste Junior-Duathlon wird hier bei Karls am 9. Mai stattfinden, zwischen 10 und 15 Uhr. Was müssen die Kinder denn da genau machen?
1: Die Kinder, die laufen zuerst, die Kleinsten laufen 200 Meter und die Größten laufen 2000 Meter. Dann fahren sie Rad durch unsere schönen Erdbeerfelder, bringen ihr Rad in die sogenannte Wechselzone und laufen nochmal durchs Erlebnisdorf, am Erlebnisdorf bis ins Ziel.
0: Für alle, die jetzt sagen, Mensch, das ist doch ein lustiges Ding, darf ich gerne mitmachen, wo kann man sich anmelden?
1: Anmelden kann man sich auf der Website. Bei karls.de findet man den Link zur Anmeldung oder bei dem Verein, der es mitveranstaltet, beim TC Fico Rostock. Da findet zum ersten Mal eine Kooperation statt zwischen Fico und Karls, um den Duathlon

0: Decathlon und Rövershagen zu veranstalten.
1: Ach, dann trag doch Thüringen schon mal das Datum ein. Der 9. Mai zwischen 10 und 15 Uhr. Der erste Junior-Duathlon im Karls-Erlebnisdorf in Rövershagen bei Rostock.

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1: Gute Nachrichten aus Schwerin. Im Ramperwerk der Diakonie Westmecklenburg-Schwerin engagiert sich Olaf Tünnemann für Demokratiebildung und berufliche Bildung von Menschen mit Beeinträchtigungen. Er lehrt junge Menschen zwischen 17 und 25 Jahren, wie sie sozial und persönliche Kompetenzen entwickeln können. Durch praktische Übung wie das Inselspiel lernen sie, konstruktiv miteinander zu kommunizieren und Kompromisse zu finden. Ein Schwerpunkt liegt auf Medienbildung, um den Umgang mit sozialen Medien und Faktencheck zu fördern. Die Arbeit von Olaf zeigt, dass jeder und jede nach Respekt und Nächstenliebe strebt. Ein wunderbares Beispiel für Demokratiebildung und Inklusion.
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3: Tag gesagt und einen schönen Dienstag. Ich bin der Wetterwerner und wir senden live hier aus dem gläsernen Studio vom Karlserlebnisdorf in Rövershagen. Und da haben wir am 1. Mai eröffnet 19 neue Attraktionen. Falls ihr also mal in der Nähe von Rostock seid, dann kommt vorbei und schaut euch die neuen Attraktionen an. Und wir freuen uns da immer auf euren Besuch. Jetzt für euch mehr Musik.

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0: Das ist doch ein bisschen wechselhafter heute. Richtung Nord- und Ostsee ist heute öfter mal die Sonne mit dabei. Im restlichen Land sind die Wolken dick. Da gibt's Regen und Gewitter bei Tageswerten von 16 Grad am Strand und schwülwarme 26 Grad im Land. Der Wind weht frisch aus nördlichen Richtungen.
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1: Gute Nachrichten für alle, die ihren Garten grüner machen wollen. Im Kreis Euskirchen gibt's Hilfe statt Strafe. Wer seinen Schottergarten in eine naturnahe Oase umwandeln möchte, bekommt die komplette Umgestaltung bezahlt. Der erste Garten wurde bereits entsiegelt, Folien entfernt, Pflanzen gesetzt, Leben kehrt zurück. Denn nicht die Steine sind das eigentliche Problem, sondern der versiegelte Boden darunter. Mit der Förderung setzt der Landkreis ein starkes Zeichen für mehr Artenvielfalt und ein besseres Mikroklima.
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3: Hallo und Tag gesagt, ich bin der Wetterwerner für euch. Einen schönen Dienstag. Ich habe mal in den Kalender geschaut, da gibt's wieder einige Geburtstagskinder heute. Schauspieler Mark Keller wird heute zum Beispiel 61. Die ehemalige deutsche Hochspringerin Heike Henkel wird heute 62. Höhle der Löwen-Jurorin Dagmar Wörl wird heute 72. Und Adele wird heute 38. Und falls ihr heute auch Geburtstag habt, dann wünschen wir euch alles Gute zu eurem Ehrentag.

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1: Im Spätsommer 1983 war es, da eroberte ein dänischer Reggae ganz Deutschland. Naja, genau genommen war es ein Reggae in Englisch gesungen von einem dänischen Pop-Duo. Tim Stahl und Jon Guldberg heißen die beiden Interpreten, besser bekannt unter dem Bandnamen Laid Back. Sunshine Reggae heißt ihr Sommerhit von 1983 und der brauchte etwas, bis er sich zur Nummer 1 Scheibe entwickelte. Der Sonnenschein Reggae war nämlich schon ein Jahr zuvor auf den Markt gekommen, aber fand nicht so richtig in die Hitparaden. 1983 dann war ein sonnenreicher und heißer Sommer und Sunshine Reggae wurde plötzlich von den Radiostationen entdeckt. Einen Schub gab dann auch noch der Film Sunshine Reggae auf Ibiza mit Karl Dall, Olivia Pascal und Chris Roberts, der zwar nach dem Lied benannt ist, aber das aus Lizenzgründen gar nicht im Film selbst verwendet wurde. Der Sommer ging, aber Sunshine Reggae war auch im Herbst noch Nummer 1 in Deutschland, was vielleicht auch an dem in Sri Lanka gedrehten coolen Video lag. Darum, don't worry, don't hurry, take it easy. Sunshine Reggae von Laid Back aus 1983.

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0: Das ist doch ein bisschen wechselhafter heute. Richtung Nord- und Ostsee ist heute öfter mal die Sonne mit dabei. Im restlichen Land sind die Wolken dick. Da gibt's Regen und Gewitter bei Tageswerten von 16 Grad am Strand und schwülwarme 26 Grad im Land. Der Wind weht frisch aus nördlichen Richtungen.
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1: Gute und romantische Nachrichten von der Ostseeküste. Jens und Mandy gaben sich in der idyllischen Salzhütte in Koserow auf der Insel Usedom das Ja-Wort und zogen anschließend für ein Fotoshooting zum Ostseestrand. Doch das Glück wurde kurz getrübt, als der Bräutigam beim Abputzen der Hose den Ehering vom Finger rutschte und im Sand verschwand. Das Paar suchte unermüdlich und der Ring wurde dank eines Metalldetektors wiedergefunden. Die Erleichterung war enorm. Ein unvergesslicher Moment voller Emotionen und Romantik.
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3: Es ist Dienstag, es ist der beste Musikmix für euch. Ich bin der Vetter Werner. Schön, dass ihr eingeschaltet habt. Und weiter geht's mit dem nächsten Musikblock und danach die Zahl des Tages.
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0: Das ist doch ein bisschen wechselhafter heute. Richtung Nord- und Ostsee ist heute öfter mal die Sonne mit dabei. Im restlichen Land sind die Wolken dick. Da gibt's Regen und Gewitter bei Tageswerten von 16 Grad am Strand und schwülwarme 26 Grad im Land. Der Wind weht frisch aus nördlichen Richtungen.
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Willkommen zurück in den 80ern, die Zeit von Fukuhila, Radlerhosen und richtig guter Musik. Und heute Abend gibt's noch mehr davon, immer ab 20 Uhr laufen die 80er nach 8, eine Stunde lang, eure Lieblingshits aus den 80ern. Jetzt machen wir aber erstmal weiter mit dem besten Musikmix hier im Karls Erlebnisradio.

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1: 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Da haben wir einen schönen Tag verbracht, waren da wirklich 2,5 Stunden schwer beschäftigt. 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
2: Gute Nachrichten aus Schwerin. Im Ramperwerk der Diakonie Westmecklenburg-Schwerin engagiert sich Olaf Tünnemann für Demokratiebildung und berufliche Bildung von Menschen mit Beeinträchtigungen. Er lehrt junge Menschen zwischen 17 und 25 Jahren, wie sie sozial und persönliche Kompetenzen entwickeln können. Durch praktische Übung, wie das Inselspiel, lernen sie, konstruktiv miteinander zu kommunizieren und Kompromisse zu finden. Ein Schwerpunkt liegt auf Medienbildung, um den Umgang mit sozialen Medien und Faktencheck zu fördern. Die Arbeit von Olaf zeigt, dass jeder und jede nach Respekt und Nächstenliebe strebt. Ein wunderbares Beispiel für Demokratiebildung und Inklusion.
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4: Hallo und Tag gesagt, ich bin der Wetterwerner, euch einen schönen Dienstag und kommt doch mal vorbei und schaut euch hier im Karls Erlebnisdorf in Rövershagen die 19 neuen Attraktionen an. Eine dieser Attraktionen hat es heute geschafft in unsere Rubrik Die Zahl des Tages. Was das genau ist, das hört ihr gleich nach dem nächsten Musikblock.

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0: Am schönsten wird es heute bei unseren Karlserlebnisdörfern an der Ostseeküste. Also Grüße nach Zirko, nach Koserow und auch nach Rövershagen. Da heute ein schöner Mix aus Sonne und Wolken. Im Rest des Landes sind auch mal ein paar dickere Wolken dabei, die Regenschauer rauslassen. Kann auch mal ein paar kräftige Gewitter geben örtlich. Dazu Tageswerte von 16 Grad am Strand und 26 Grad im Land. Der Wind weht frisch aus nördlichen Richtungen.
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1: Die Diana hat auch einen ganz besonderen Karlsmoment.
2: Unser Sohn, der ist inzwischen zwar schon 11 Jahre alt, aber damals war er noch sehr klein, sehr jung. Und der hatte immer so ein bisschen Angst vor diesen großen Rutschen. Und hier gibt es ja diese tolle Kartoffelsackrutsche. Und da hat er immer so geliebäugelt und wollte eigentlich damit rutschen, aber hat sich nicht getraut, hat richtig Angst gehabt. Und dann haben wir ihn dann überredet, ich bin da mit ihm zusammengerutscht. Und ja, da hat er im Prinzip die Liebe zu den großen Rutschen entdeckt, dass das gar nicht so schlimm ist und dass das ganz viel Spaß macht. Seitdem sind Rutschen kein Problem mehr.
1: Also haben wir sozusagen so ein bisschen dazu beigetragen, dass er die Angst vor Rutschen oder großen Rutschen so ein bisschen überwunden hat.
2: Genau, kann man so sagen. Das ist ja auch so ein Moment, den man als Mama dann so hat und genießt, ne? Wenn das Kind dann etwas mutiger wird, genau.
1: Das kann ich auch gut nachvollziehen als Papa. Dann wünsche ich auf jeden Fall für den Sohn mal einen guten Rutsch und danke, dass du den Karlsmoment mit uns geteilt hast.
2: Gern doch.
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1: Gute Nachrichten für alle, die ihren Garten grüner machen wollen. Im Kreis Euskirchen gibt's Hilfe statt Strafe. Wer seinen Schottergarten in eine naturnahe Oase umwandeln möchte, bekommt die komplette Umgestaltung bezahlt. Der erste Garten wurde bereits entsiegelt, Folien entfernt, Pflanzen gesetzt, Leben kehrt zurück. Denn nicht die Steine sind das eigentliche Problem, sondern der versiegelte Boden darunter. Mit der Förderung setzt der Landkreis ein starkes Zeichen für mehr Artenvielfalt und ein besseres Mikroklima.
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3: Hallo und Tag gesagt, ich bin der Wetter Werner. Ich habe an den Kalender geschaut. Heute ist übrigens internationaler Hebammentag oder auch Tag der Comiczeichner oder Tag des belegten Baguettes. Egal, wie ihr diesen Dienstag verbringt, wir wünschen euch auf jeden Fall einen schönen Tag.
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1: Sie gilt über die Grenzen ihres Heimatlandes Italien hinaus als eine der rockigsten Sängerinnen Europas. Gianna Nannini, 1954 als Tochter eines Konditors geboren, studierte zunächst Klavier und Komposition. Dann entdeckte sie in den späten 60ern Janis Joplin für sich und merkte, dass auch ihre Stimme für den Rock geeignet ist. Nannini blieb ihrer Muttersprache stets treu und landete in ihrem Heimatland und in der Schweiz schnell Charterfolge. Dass man Rock und Ballade zusammenbringen kann, bewies sie dann 1987. Zwar wurde ihr Titel I Maschi nur ein Nummer 4-Hit, sie selbst bezeichnete die Nummer aber als eine ihrer besten in der Karriere. I Maschi bedeutet übrigens übersetzt Männer mit all ihren Sorgen und Problemen. Das ist umso interessanter, weil Gianna Nannini mit einer Frau zusammenlebt, sich als pansexuell bezeichnet und erst mit 56 Jahren Mutter wurde. Nebenbei finanzierte die Rockröhre die Motorsportkarriere ihres jüngeren Bruders in der Formel 1. Nannini war auch immer wieder für das eine oder andere Skandälchen im katholischen Italien bekannt. Aber am besten kennen die Menschen die Sängerin als Musikerin, die auf der Bühne oft literweise Schweiß vergießt. Eine ihrer schönsten Nummern war dabei I Maschi aus 1987.

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0: Wetterupdate hier im Karlserlebnisradio mit sehr wechselhaftem Wetter. Sonne gibt's an der Küste, im Landesinneren dickere Wolken mit Regen und Gewitter. Dazu Tageswerte von jetzt 16 Grad am Karlserlebnisdorf in Lockstedt im schönen Kuxland und 26 Grad gibt's am Karlswandehotel in Döbeln in Mittelsachsen. An der Küste weht der Wind frisch aus nördlichen Richtungen.
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1: Gute und romantische Nachrichten von der Ostseeküste. Jens und Mandy gaben sich in der idyllischen Salzhütte in Koserow auf der Insel Usedom das Jawort und zogen anschließend für ein Fotoshooting zum Ostseestrand. Doch das Glück wurde kurz getrübt, als der Bräutigam beim Abputzen der Hose den Ehering vom Finger rutschte und im Sand verschwand. Das Paar suchte unermüdlich und der Ring wurde dank eines Metalldetektors wiedergefunden. Die Erleichterung war enorm. Ein unvergesslicher Moment voller Emotionen und Romantik.
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3: Tag gesagt und einen schönen Dienstag. Ich bin der Wetterwerner und wir senden live hier aus dem gläsernen Studio vom Karlserlebnisdorf in Rövershagen. Und da haben wir am 1. Mai eröffnet 19 neue Attraktionen. Falls ihr also mal hier in der Nähe von Rostock seid, dann kommt vorbei und schaut euch die neuen Attraktionen an. Und wir freuen uns da immer auf euren Besuch. Jetzt für euch mehr Musik.

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0: Am schönsten wird es heute bei unseren Karlserlebnisdörfern an der Ostseeküste. Also Grüße nach Zirkow, nach Koserow und auch nach Rövershagen. Da heute ein schöner Mix aus Sonne und Wolken. Im Rest des Landes sind auch mal ein paar dickere Wolken dabei, die Regenschauer rauslassen. Kann auch mal ein paar kräftige Gewitter geben örtlich. Dazu Tageswerte von 16 Grad am Strand und 26 Grad im Land. Der Wind weht frisch aus nördlichen Richtungen.
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1: Gute Nachrichten aus Schwerin. Im Ramperwerk der Diakonie Westmecklenburg-Schwerin engagiert sich Olaf Tünnemann für Demokratiebildung und berufliche Bildung von Menschen mit Beeinträchtigungen. Er lehrt junge Menschen zwischen 17 und 25 Jahren, wie sie sozial und persönliche Kompetenzen entwickeln können. Durch praktische Übung, wie das Inselspiel, lernen sie, konstruktiv miteinander zu kommunizieren und Kompromisse zu finden. Ein Schwerpunkt liegt auf Medienbildung, um den Umgang mit sozialen Medien und Faktencheck zu fördern. Die Arbeit von Olaf zeigt, dass jeder und jede nach Respekt und Nächstenliebe strebt. Ein wunderbares Beispiel für Demokratiebildung und Inklusion.
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3: Hallo und Tag gesagt, ich bin der Wetterwerner für euch. Einen schönen Dienstag. Ich habe mal in den Kalender geschaut, da gibt es wieder einige Geburtstagskinder heute. Schauspieler Mark Keller wird heute zum Beispiel 61. Die ehemalige deutsche Hochspringerin Heike Henkel wird heute 62. Höhle der Löwen-Jurorin Dagmar Wörl wird heute 72. Und Adele wird heute 38. Und falls ihr heute auch Geburtstag habt, dann wünschen wir euch alles Gute zu eurem Ehrentag.
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0: Wetterupdate hier im Karlserlebnisradio mit sehr wechselhaftem Wetter. Sonne gibt's an der Küste, im Landesinneren dickere Wolken mit Regen und Gewitter. Dazu Tageswerte von jetzt 16 Grad am Karlserlebnisdorf in Lockstedt im schönen Kuxland und 26 Grad gibt's am Karlsbande-Hotel in Döbeln in Mittelsachsen. An der Küste weht der Wind frisch aus nördlichen Richtungen.
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1: Gute Nachrichten für alle, die ihren Garten grüner machen wollen. Im Kreis Euskirchen gibt's Hilfe statt Strafe. Wer seinen Schottergarten in eine naturnahe Oase umwandeln möchte, bekommt die komplette Umgestaltung bezahlt. Der erste Garten wurde bereits entsiegelt, Folien entfernt, Pflanzen gesetzt, Leben kehrt zurück. Denn nicht die Steine sind das eigentliche Problem, sondern der versiegelte Boden darunter. Mit der Förderung setzt der Landkreis ein starkes Zeichen für mehr Artenvielfalt und ein besseres Mikroklima.
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2: Dienstag, es ist der beste Musikmix für euch. Ich bin der Vetter Werner. Schön, dass ihr eingeschaltet habt. Und weiter geht's mit dem nächsten Musikblock und danach die Zahl des Tages.

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1: Jimmy Nail ist in Deutschland als Schauspieler sicher weniger bekannt. In seiner Heimat Großbritannien kann der 1954 in Newcastle geborene Künstler aber einige Erfolge in Serien und Filmen seit den 80ern vorweisen. Die zweite Leidenschaft von Nail ist aber die Musik. Seit den 70ern ist der Mann mit dem markanten Gesicht auch in diesem Metier aktiv. Anfangs als Mitglied einer Band, die aber nur wenig Erfolg hatte, seit den 80ern aber als Solokünstler. Und seine zweite Single 1992 war dann auch gleich ein großer Erfolg. Ain't No Doubt heißt das Werk, das er Ende Juni 1992 an den Start brachte und in Großbritannien überraschend an die Spitze der Hitparaden schoss. Auch in Deutschland schaffte es Jimmy Nail damit in die Top 20. Ein knappes halbes Jahr hielt sich bei uns die Single Ain't No Doubt, was so viel wie kein Zweifel daran bedeutet. Trotz der fröhlichen Musik, die auch von Take Z hätte sein können, ist der Text sehr traurig. Jimmy Nail besingt darin das Ende einer Beziehung, eine Freundin macht quasi Schluss, ohne es richtig zu sagen. Ein Video aus 1992 zeigt ihn, wie er allein singend und traurig durch die Nacht geht. Während Ain't No Doubt aus dem Juni 1992 sein einziger großer Erfolg in Deutschland blieb, konnte er auf der Insel bis Ende der 90er weitere Charterfolge feiern. Heute ist Jimmy Nail hin und wieder noch als Schauspieler aktiv.

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0: Der Blick aufs Wetterradar immer hier noch mit vielen Wolken und auch in der kommenden Nacht gibt es teils kräftige Schauer und kann auch mal ordentlich gewittern. Dazu gibt es entlang der Ostseeküste meist trockenes Wetter und Nachtwerte zwischen 12 und 4 Grad. Der Mittwoch, der zeigt sich dann morgen auch wieder ein bisschen wechselhafter. Vor allen Dingen dickere Wolken, öfter mal Regen dabei, wird ein bisschen kühler mit 11 bis 21 Grad.
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0: 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Karls-Fan Maike hat uns zum Beispiel mal erzählt, was sie heute so gemacht hat.
1: 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Und da kann man ganz kreativ sein, von der Farbauswahl her oder halt auf dem Teller vom Muster her. Da haben wir einen schönen Tag verbracht, waren da wirklich 2,5 Stunden schwer beschäftigt, aber es hat richtig viel Spaß gemacht.
0: 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Selbst gestalten, ausprobieren und am Ende etwas Eigenes in den Händen halten. Also wenn ihr das nächste Mal bei Karls seid, dann schaut doch mal in der Kreativwerkstatt vorbei und werdet selber kreativ.

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1: Die Diana hat auch einen ganz besonderen Karls-Moment.
2: Unser Sohn, der ist inzwischen zwar schon 11 Jahre alt, aber damals war er noch sehr klein, sehr jung. Und der hatte immer so ein bisschen Angst vor diesen großen Rutschen. 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Und dann haben wir ihn dann überredet, ich bin da mit ihm zusammengerutscht. Und ja, da hat er im Prinzip die Liebe zu den großen Rutschen entdeckt, dass das gar nicht so schlimm ist und dass das ganz viel Spaß macht. Seitdem sind Rutschen kein Problem mehr.
1: Also haben wir sozusagen so ein bisschen dazu beigetragen, dass er die Angst vor Rutschen oder großen Rutschen so ein bisschen überwunden hat.
2: Genau, kann man so sagen. Das ist ja auch so ein Moment, den man als Mama dann so hat und genießt, ne? Wenn das Kind dann etwas mutiger wird, genau.
1: Das kann ich auch gut nachvollziehen als Papa. Dann wünsche ich auf jeden Fall für den Sohn einen guten Rutsch und danke, dass du den Karls-Moment mit uns geteilt hast.
2: Gern doch.
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2: Gute und romantische Nachrichten von der Ostseeküste. Jens und Mandy gaben sich in der idyllischen Salzhütte in Koserow auf der Insel Usedom das Ja-Wort und zogen anschließend für ein Fotoshooting zum Ostseestrand. Doch das Glück wurde kurz getrübt, als der Bräutigam beim Abputzen der Hose den Ehering vom Finger rutschte und im Sand verschwand. Das Paar suchte unermüdlich und der Ring wurde dank eines Metalldetektors wiedergefunden. Die Erleichterung war enorm. Ein unvergesslicher Moment voller Emotionen und Romantik.
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4: Hallo und Tag gesagt, ich bin der Wetterwerner, euch einen schönen Dienstag und kommt doch mal vorbei und schaut euch hier im Karlserlebnisdorf in Rövershagen die 19 neuen Attraktionen an. Eine dieser Attraktionen hat es heute geschafft in unsere Rubrik Die Zahl des Tages. Was das genau ist, das hört ihr gleich nach dem nächsten Musikblock.

0: 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Ja, bei Karls fühlt sich eine Runde Trägerfahren plötzlich an wie ein riesengroßes Abenteuer. Die Trägerbahn ist für viele ein echtes Highlight im Erlebnisdorf. Und warum Trägerfahren so toll ist, das erzählt euch jetzt mal Tobias aus unserem Karls-Team.
1: Das Besondere an der Traktorbahn ist einfach, dass die Kinder und auch die Erwachsenen mal das Gefühl dafür bekommen, wie es aus der Sicht eines, ich sag mal, Bauern ist, wenn er im Traktor sitzt und seine Felder pflügt, kann man hier einmal so ein bisschen reinschnuppern. Man sieht so ein paar kleine Details während der Fahrt, was ich sehr schön finde. Man kann da auch mit der ganzen Familie zusammenfahren und kann auch ein schönes Foto zusammen machen, was nicht so teuer ist, als wenn man vom Start geblitzt wird.
0: Also ganz ehrlich, wenn man schon geblitzt wird, dann doch bitte so mit einem schönen Foto von der Trägerbahn, so ganz ohne Punkte. Dafür als schöne Erinnerung. 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

0: Blick aufs Wetterradar, immer hier noch mit vielen Wolken und auch in der kommenden Nacht gibt es teils kräftige Schauer und kann auch mal ordentlich gewittern. Dazu gibt es entlang der Ostseeküste meist trockenes Wetter und Nachtwerte zwischen 12 und 4 Grad. Der Mittwoch, der zeigt sich dann morgen auch wieder ein bisschen wechselhafter, vor allen Dingen dickere Wolken, öfter mal Regen dabei, wird ein bisschen kühler mit 11 bis 21 Grad.
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1: Der Name Ulrich Herter ist vielleicht den wenigsten bekannt. Wenn ich jetzt aber Sternenhimmel von Hubert K. oder Die Sennerin vom Königssee sage, dann dämmert es vielleicht bei dem einen oder anderen. Während der NDW war der 1952 in Reutlingen geborene Musiker für einige Hits verantwortlich. Nach dem Ende der NDW betrieb Herter unter anderem ein Tonstudio. Zu seinen dicksten Freunden zählte Musiker Thomas Dörr. Mitte der 80er fanden die beiden Studiotüftler Gefallen an dem aus England rüberschwappenden Sophistipop. Beide nannten sich Two of Us, also zwei von uns, und fingen an, Songs zu schreiben. Mit Erfolg, denn schon die erste Auskopplung im April 1985 schlug ein. Blue Night Shadow, übrigens mitproduziert von Hubert K.-Frontmann Hubert Kemmler, wurde ein großer Erfolg. Platz 5 wurde es in Deutschland. Im Lied selbst geht es um eine Frau, die sich leise wie ein Schatten bewegt und ihre Spuren hinterlässt. Man spürt im Song förmlich die Nachtbläue. Gespickt mit Elementen des Swing, verfremdeten Stimmen und versetztem Gesang eroberte Blue Night Shadow schnell die Diskotheken

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1: Musik im Dialekt hat wenig Chancen auf Erfolg. Wenn es dann auch noch auf Gölsch ist, dann kannst du um den Dom singen. Aber das war's. Denkste, denn die Kölner Band BAP beweist seit Jahrzehnten, dass man selbst mit starkem Dialekt gesungenem und für viele andere in Deutschland schwer zu verstehenden Texten großen Erfolg haben kann. BAP, was ganz einfach Papa heißt, gründete sich 1976 in der Domstadt. Beeinflusst von Bob Dylan, den Stones und Bruce Springsteen, sang die Band um Texter Wolfgang Niedecken von Beginn an in ihrer Mundart. Seit den frühen 80ern schafften es die Longplayer der Band immer an die Spitze der deutschen Charts. Zwar schafften es die Singles nie ganz nach vorn, aber viele Songs der Kölschrocker sind inzwischen Ohrwürmer geworden. Dazu zählt auch das im Herbst 1990 erschienene Alles im Lot. Die sonst gitarrenlastige Band zeigte in dem Titel, der als Mutmacher-Song gilt, ihre sanfte, melodische Seite. Alles im Lot zählt heute zu den bekanntesten und meistgespielten Liedern von BAP. Übrigens trinken die Bandmitglieder vor jedem Live-Auftritt jeder ein Glas Grappa und huldigen damit den drei Heiligen des Rock: Dylan, Wood und Richards. Auch wenn es in der Band immer wieder starke Umbesetzungen gegeben hat, sind BAP und Niedecken, der sich schon immer auch sehr sozial engagiert hat, ihrem Motto aus der Anfangszeit treu geblieben. So auch bei Alles im Lot aus dem Herbst 1990.

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1: Gute Nachrichten aus Hessen. In Limburg an der Lahn wurden 200 Stadttauben vor der geplanten Tötung gerettet. Nach deutlich öffentlicher Kritik und dem Einspruch der Naturschutzbehörde wurde der Beschluss gestoppt, weil keine triftigen Gründe vorlagen. Nun sollen tierfreundliche Alternativen gefunden werden, um das Zusammenleben von Mensch und Tier besser zu gestalten. Diese Entscheidung zeigt, dass Mitgefühl, Engagement und öffentlicher Einsatz etwas bewirken können. Ein schönes Beispiel dafür, wie Tierschutz und Vernunft Hand in Hand gehen.
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0: Handy nehme euch jetzt mit hinter die Kulissen. Hier läuft das Karlserlebnisradio. Tag gesagt, ich bin der Wetterwerner und der Tobias ist hier bei uns aus dem Karlsteam und ist gerade Probearbeiten bei uns im Karlserlebnisdorf in Döbeln in Mittelsachsen. Was machst du denn?
1: Ich bin aktuell hier zum Einarbeiten, komme eigentlich aus dem Einzelhandel, war davor 8 Jahre lang in einem großen Freizeitpark in Deutschland, Moviepark Germany, sag ich einfach mal so. 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Das finde ich und schätze ich sehr an Karls, dass auch Ideen wahrgenommen, aufgenommen und umgesetzt werden. 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
0: Tobias aus unserem Karls-Team war das, den ihr dann ab Sommer im Karls-Erlebnisdorf in Oberhausen finden werdet.

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2: Heiko aus Potsdam fragt, woher er denn eigentlich weiß, wann und wo ein Erdbeerverkaufsstand in seiner Nähe geöffnet hat. 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
1: Gute Nachrichten für alle, die aktiv bleiben wollen. Regelmäßige Bewegung kann das Risiko für Alzheimer senken und selbst den Verlauf der Krankheit bremsen, wenn bereits Ablagerungen im Gehirn vorhanden sind. Studien zeigen, dass schon 3000 Schritte pro Tag positive Effekte haben können. Ein Spaziergang, Treppensteigen oder kleine Bewegungseinheiten im Alltag wirken also wahre Wunder für Gehirn und Gedächtnis. Bewegung wird so zu einer einfachen, aber effektiven Vorsorgemaßnahme. Aktiv bleiben schützt das Gehirn, schon kleine Schritte können große Wirkung haben und helfen, das Gedächtnis länger fit zu halten.
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